0: Du, Jorich, du tu doch mal so ein Rädelchen verzählen. Wie war denn das selmals bei den Holster? Ich denk nicht mehr richtig drauf.
1: Der Mensch da, wo da hinten gewohnt hat im Baltiel, denkst mal dran, erzähl's mal.
2: Ja, na das waren zwei Nachbarschläge, die hinten zusammen gewohnt. Der eine war ein recht geiziger, ein recht alles schön aufgeräumt hat und der andere war ein rechter Lump. Naja, hat einmal schönes Holz immer sitzen gehabt und alle da hat ein bisschen Holz gefehlt. Dann hat er mal einen Tag gesagt, der Teufel, was passiert da mit meinem Holz? Und drüber, da hat immer rüber geguckt. Und so wie es verpasst hat, hat er immer Feuer angesteckt, hat immer Holz gehabt. Und der andere hat immer weniger gehabt. Dann hat er gesagt, ich muss mal suchen, wer das da ist, wo mir das Holz steht. Naja, hat er einen Pfeil genommen, hat ein Loch hingebaut. Und früher haben sie doch gehabt, vor die Kartuschenlade da, das Zeug da. Und hat er recht, hat er recht Pulver genommen. Und hat es hingelegt, das Pfeil, wieder oben drauf. Und der andere da geht dann über und scheint's nimm der Holz mit Never und steckt Feuer an und lädt so viel Fleisch drauf und ein paar Wächter. Und es war mal so der Schlag, ist alles verplatzt und der Wurst wieder der Stach und alles umher gespritzt. Und hat drüber da gesagt, aha, das ist der, wo mir das Holz hat gestohlen.
3: Ja, so war das!
0: Donnerwetter, das war aber auch schlimm.